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Ja, Forever Young sind die Songs, die wir bis um 20 Uhr heute zu hören bekommen. Und Forever Young bleiben auch die Interpreten, auch wenn sie vielleicht nicht mehr unter uns sind. Denn ja, heute war auch zu lesen, der langjährige Leadsänger und Gründer der Band Relax ist tot. Peter Volkmann ist vor wenigen Tagen im Alter von 74 Jahren gestorben, wie seine Familie dem Bayerischen Rundfunk mitteilte. Die Band Relax wurde in den 1980er Jahren mit Hits in bayerischer Mundart auch über die Landesgrenzen bekannt. Mit Weil i di morg und a weißes Blattl Papier kamen sie sogar bis auf Platz 1 bzw. 2 in Österreich. Mit dem Tod verliert man vieles, aber nie die verbrachte Zeit, schreiben seine Bandkollegen Klaus, Sascha und Patrick auf Facebook. Und weiter, leider gab es in der Vergangenheit immer wieder gesundheitliche Rückschläge, die ihn zu Pausen zwangen. Es gab Gespräche, es gab Pläne, es gab Visionen, doch leider ist es nicht zu einem Comeback mit Peter gekommen. Lieber Peter, lieber Freund, du wirst immer ein Teil von Relax bleiben.

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45 Jahre ist es heute her, dass Bob Marley verstorben ist, jamaikanischer Sänger, Gitarrist und Songwriter. Ja, Bob Marley, der am 6. Februar 1945 um 2.30 Uhr morgens in dem Dorf Nine Miles in Parish St. Anne in der britischen Kolonie Jamaika im Haus seines Großvaters geboren wurde. Die dunkelhäutige Mutter, die Sängerin Sitella Marley Booker, war bei seiner Geburt 18 Jahre alt. Sein weißer Vater Norval Sinclair Marley war ein Hauptmann der britischen Armee und schon etwa 60 Jahre. Die Hochzeit der beiden war ein Skandal und führte zum Ausscheiden von Captain Marley aus der Armee. Bob Marley äußerte sich später kaum über seinen englischen Vater. Mehreren Berichten zufolge dauerte dessen Beziehung zu seiner Mutter nur kurz. Nach anderen Berichten soll er die Familie mit einem Lebensmittelgeschäft mühsam über die Runden gebracht und erst Jahre später verlassen haben. Herr Bob Marley brach mit 16 Jahren die Schule ab, wurde auf Wunsch seiner Mutter Mechaniker, gab nach einigen Jahren jedoch die Arbeit in einer Fahrradreparaturwerkstatt auf und verwirklichte seinen Traum, Musiker zu werden. In seiner Jugend verbrachte er viel Zeit in der Suppenküche seines engen Freundes Vincent Ford, der ihn zu mehreren seiner Lieder inspirierte und unter anderem als Autor von No Woman, No Cry geführt wird. Wir hören von Bob Marley heute Abend Waiting in Vain. So, jetzt müssen wir gerade gucken. Der wollte ja irgendwie schon loslegen, ne? Und das geht ja gar nicht. Bist du wohl ruhig, Bob? Bist du wohl ruhig? Wir legen jetzt los.

Bonnie Tyler kämpft weiter um ihre Gesundheit. Die Sängerin liegt nach einer Notoperation in Portugal im künstlichen Koma. Medienberichten zufolge soll die 74-Jährige zwischenzeitlich sogar reanimiert worden sein. Ja, offizielle Details zu ihrem Gesundheitszustand gibt es bislang nur teilweise. Bereits vergangene Woche hatte die portugiesische Zeitung Correio de Manhã berichtet, dass die 74-Jährige in ein künstliches Koma versetzt worden sei. Einen Tag später wurde diese Information auch auf der offiziellen Webseite der Sängerin bestätigt. Nun berichtet unter anderem The Mirror unter Berufung auf portugiesische Quellen, Tyler haben einen Herzstillstand erlitten, als Ärzte versucht hätten, sie aus dem künstlichen Koma zu holen. Eine offizielle Bestätigung ihres Managements dazu steht bislang aus. Laut des Berichts soll die Sängerin weiterhin im künstlichen Koma bleiben. Hintergrund sei eine schwere Infektion, die infolge eines Darmdurchbruchs aufgetreten sein soll. Ärzte würden derzeit versuchen, diese Infektion unter Kontrolle zu bringen. Liberto Meia, ein Freund der Musikerin, erklärte außerdem, die behandelten Ärzte seien zuversichtlich, dass Tyler sich vollständig erholen würde. Naja, drücken wir alle Daumen und wir hören Bonnie jetzt mit Have You Ever Seen the Rain?

War doch klar, dass hier Credence Clearwater Revival nachlegen muss, wenn ich schon einen Titel von Ihnen spiele und ich den Bonnie Tyler hier performt hat und ich finde, sie hat das sehr, sehr gut gemacht mit Have You Ever Seen Sir Wayne? Und da haben wir dann eben mal CCR um die Ecke geschickt zum Singen. Ja, ich hoffe mal und ich drücke Bonnie die Daumen, dass sie das alles übersteht. Und denn wann die Zeit gekommen ist, wissen wir nicht. Wir wissen nur eines, dass unsere Zeit kommt. Brooks und Dunn sind jetzt für uns dabei. Our time is coming.

Ja, aus meiner Kindheit erinnere ich mich auch noch an das Brettspiel Solitär. Na genau. Brettspiel, kreuzförmiges Spielbrett, das entspricht dem des Belagerungsspiel, wird in England bereits erstmals 1746 erwähnt. In der Schweiz wird es weitläufig als Amt in der Tubeli-Spiele bezeichnet, Amten am Dorf am Walensee. Und Handwerker in Amten stellen solche Brettspiele her. Also, worum geht es eigentlich in diesem Spiel? Es geht darum, Spielsteine auf einem Spielplan nach und nach zu entfernen. Zur Vorbereitung wird auf alle Spielfelder mit Ausnahme desjenigen in der Mitte des Spielplans ein Spielstein gestellt. Pro Sprung mit einem Spielstein ist genau ein daneben liegender zu überspringen, der dadurch gelöscht, also entfernt wird. Steine dürfen dabei nur in Zeilen und Spalten, nicht jedoch diagonal springen. Nur ein Stein soll am Ende genau in der Brettmitte übrig bleiben. Ja, Solitär gibt es natürlich auch als Kartenspiel, kennt man vielleicht auch vom PC her. Ja, deshalb muss man irgendwie alles dann anlegen in einer gewissen Reihe, dass alle Karten nachher weg sind und alles schon passt. Und Solitär ist natürlich auch ein Musiktitel. Und den bringen uns jetzt die Carpenters da.

Hard to say I'm sorry, Chicago für euch auf Radio FR in der Oldie-Truhe. Ja, Yolanda Christina Ghiotti, die wurde am 17. Jahr nur 1933 in Kairo geboren und trat zu Beginn ihrer Laufbahn unter dem Namen Dalida auf und wurde dann auch bekannt und berühmt. Eine italienisch-französische Chansonsängerin, die ab Ende der 50er Jahre zahlreiche Erfolge in Frankreich und in zahlreichen weiteren Ländern feierte und gelegentlich auch als Schauspielerin in Erscheinung trat. Im Laufe ihrer Karriere gelang es, 50 ihrer Lieder in die französischen Top 10 aufzusteigen. Ja, und Dalida, sie verstarb auch dann eigentlich schon relativ jung, wenn man so will. Am 3. Mai 1987 wurde Dalida in ihrem Pariser Haus gegen 18 Uhr von einer Hausangestellten tot aufgefunden. Die Polizei teilte mit, sie sei an einer Überdosis Schlafmittel gestorben. Im Abschiedsbrief der 54-Jährigen stand nur ein Satz: Das Leben ist mir unerträglich, vergebt mir. Der Trauergottesdienst fand unter Anteilnahme einer großen Menschenmenge in der Kirche La Madeleine in Paris statt. Dalida wurde auf dem Cimetière de Montmartre beigesetzt. Neben ihrer Grabstätte steht ein Briefkasten, in dem ihre immer noch zahlreichen Fans Briefe ablegen können.

Monsieur 100.000 Volt hier der Beko. Wir kommen zu Island in the Stream. Ein Song, ja, der von den Bee Gees geschrieben und produziert wurde. Die haben ihn dann auch natürlich auch gesungen. Allerdings bekannt und berühmt gemacht haben ihn Kenny Rogers und Dolly Parton. Im Jahr 1983 erschien das Stück auf Rogers Album Eyes That See in the Dark. Es wurde in den USA, Kanada, Australien und Österreich eine Nummer 1-Hit. In den USA wurde es für Rogers und Parton jeweils ihr zweiter Nummer 1-Hit. Die Bee Gees hatten das Lied ursprünglich für Marvin Gaye im R&B-Stil geschrieben, entschieden sich aber später, das Lied für Kenny Rogers umzuschreiben und zu produzieren. Ja, im Dezember 83 wurde die Single von der Recording Industry Association of America mit Platin für über 2 Millionen verkaufte Tonträger ausgezeichnet. Im Jahr 2023 erfolgte die Aufstufung auf dreifach Platin für 3 Millionen Verkäufe. Und auch heute höre ich diesen Song noch immer sehr, sehr gerne, am liebsten natürlich, ja, im Saarland von Andreas Nagel und Miriam Keller, aber heute Abend natürlich für euch Kenny Rogers und Dolly Parton.

Kevin Johnson, He Was Just a Boy. Ja, Workaholics gibt's ja heute auch noch genug. Leute, die ja auf der Arbeit mehr zu Hause sind als ja zu Hause. Und ja, gab's damals auch schon als Katja Epstein ja gefrustet gesungen hat, dann heirate doch dein Büro. Erinnere ich mich auch noch dran. In meiner Kindheit lief das auch rauf und runter, wurde auch gerne immer mal in diversen Wunschsendungen gewünscht. Und ja, der Song ist teilweise sicherlich auch heute noch aktuell.

Domenico Modugno San Volare, 1958 das erste Mal auf dem berühmten San Remo Festival und wurde dann mit Standing Ovations gefeiert. Kein Wunder also, dass dieser Song umgehend zum italienischen Beitrag zum damaligen Grand Prix Eurovision de la Chanson erkoren wurde. Eine kleine feine Compilation rund um das Volare präsentiert uns ein paar der vielen Interpretationen des Titels, erzählt auch die ziemlich amüsante Geschichte der Entstehung des Textes. Den nämlich schrieb Franco Migliacci, das heißt, er wollte ihn schreiben, trank aber nebenbei jede Menge Wein und fiel schließlich in einen betrunkenen, unruhigen Schlaf, in dem er wild träumte. Daran konnte er plötzlich fliegen. Singend erhob er sich gen Himmel und fand alles wunderschön. Diese schönen Visionen also setzte Migliacci nach dem Erwachen in den Liedtext um. Manche sagen, er sei zudem selbst von Marc Chagall-Gemälden in seinem Haus inspiriert worden und erledigte so seinen Anteil an diesem Hit. Wie groß dieser Hit war, weiß natürlich das Internet. Es soll der italienische Song sein, der am häufigsten weltweit gespielt worden wurde und über 22 Millionen Mal verkauft worden sei. Diese Zahlen sind ohne Gewähr. Ja, Volare gibt's heute Abend von mir von El Martino.

auch Christine, aber kennt Martino? Ja, ich kenne natürlich auch Michael Ball und habe natürlich auch nicht unbedingt gewusst, dass Michael Ball auch beim Eurovision Song Contest mal dabei war. Das Ganze schon im Jahr 1992. Liegt natürlich auch daran, dass ich den Eurovision Song Contest vor allem auch in den 90ern nicht wirklich so sehr verfolgt habe. Und wenn ich ihn mal verfolgt habe sowieso, dann ist meistens nicht das hängen geblieben, was am Ende gewonnen hat. Jetzt mal von unserer lieben Nicole in den 80ern mal abgesehen. Michael Ball, ja, wahrscheinlich auch einer derjenigen, denen der zweite Platz nichts geschadet hat, während so mancher Gewinner ja heute schon in Vergessenheit geraten ist. Michael Ball hatte Großbritannien beim Eurovision Song Contest 1992 in Malmö in Schweden vertreten mit One Step Out of Time, hat den zweiten Platz belegt und die Single hat dann Platz 20 in Großbritannien belegt und das gleichnamige Album, das im Jahr erschienen ist, sprang auf Platz 1. Ja, Gewinnerin damals war übrigens Linda Martin aus Irland mit dem Titel Why Me, der wiederum von Johnny Logan komponiert worden ist. Den kann man getrost als Mr. Eurovision bezeichnen. Ja, kommt dann wahrscheinlich direkt hinter Ralf Siegel und jetzt für euch hier Michael Ball.

mit Your No Regrets und wir gehen jetzt ins Jahr 1981, kommen zu Orchestral Maneuvers in the Dark zu OMD. Ja, und zum vielleicht unbekannteren von zwei Songs über die 1430 als Ketzerin hingerichtete, später als französische Nationalheldin, feierte Jeanne d'Arc von Orléans, geschrieben zu ihrem 550. Todestag. Ja, OMD, also Paul Humphries und Andy McGlusky, planten die weltweite Veröffentlichung dieses Track, nachdem sie bereits den Song Made of Orleans aufgenommen hatten. Ja, irgendwie waren sie nicht so ganz zufrieden mit Made of Orleans, haben sie dann erstmal in die Schublade gepackt und die hier gemeinte Single, die kam dann in England in die Top 10 und danach entschlossen sich die beiden doch noch zu einem Release von Made of Orleans und jenes viel eingängigere Lied charterte dann in vielen Ländern. Aber ja, jetzt gibt's eben nicht Made of Orleans, sondern ja, Jeanne d'Arc. Viel Spaß damit.

Berlino D'Angelo mit der italienischen Version seines Klassikers vielleicht. Ja, wie ist das eigentlich mit den Originalbands und den Coverbands oder Tribute-Bands? Ja, manche Bands, die treten einfach nicht mehr auf, weil es sie vielleicht nicht mehr gibt, weil sie aufgelöst sind. Und manche Bands kann man sich einfach nicht leisten als Veranstalter, ne? Weil ja, zu teuer, zu große Ansprüche und so weiter und so fort. Ja, wenn ich bedenke, hier bei mir am Saal im Nachbarort Supertramp auf die Bühne zu kriegen, ne? Also die Originalband, ich weiß gar nicht, ob die überhaupt noch auftreten. Ja, ich habe eine Tribute-Band gesehen. Und bei den Tribute-Bands sage ich mir einfach auch immer, die haben oftmals auch nicht unbedingt den Anspruch, also das Original 1:1 zu kopieren. Denn ja, das schaffst du nicht. Das schaffst du einfach nicht, das Original so zu ersetzen. Und das wollen auch die wenigsten, da bin ich mir ganz sicher. Aber was sie wollen, ist den Sound ihrer Favoriten authentisch rüberzubringen und dass der Zuschauer eben das Gefühl kriegt, ja, das ist wirklich Supertramp, was ich da zu hören kriege. Und natürlich wohl wissend, dass es nicht das Original ist, aber du bist einfach wieder in der Zeit, als diese Helden ihre Hits hatten. Und das haben natürlich auch Dreamer damals geschafft, jetzt am Wochenende. Und ich bin sicher, die Original-Supertramps, die hätten gesagt, Leute, wir sind wirklich stolz, ihr macht das prima. Und ja, jetzt gibt's natürlich von mir hier das Original. Ich kann's mir leisten. Das Original, die Original-Supertramp jetzt für euch auf die Bühne von Radio FR zu holen. Hier sind sie mit Crime of the Century.

Maradona war das und Secret. Und jetzt gibt's noch einen Song, der vielfach gecovert wurde. Und es gibt schöne Versionen, es gibt sehr schöne Versionen, es gibt auch Versionen, naja, wo ich denke, na, geht so. Aber die Version hier auch von Neil Diamond finde ich auch ganz gelungen. Und Neues von Neil Diamond kann ich jetzt schon sagen, gibt's auf jeden Fall morgen, denn er hat am Freitag ein neues Album rausgebracht, letzten Freitag, da wird's was draus geben. Und jetzt gibt's erstmal noch Mr. Bojangles.

Ja, hier geht's gleich weiter mit unserer Chrissy und mich gibt's morgen mit dem Radioabend. Morgen nochmal von 20 bis 22 Uhr. Also ich freue mich, wenn ihr mit dabei seid. Und ja, Matthias Reim schickt euch jetzt ins Zauberland und ich sag tschüss, bis morgen, euer Ralf.

0: Howdy, howdy, liebe Country-Freunde. Hier ist sie wieder, die Nashville Lady, live und direkt aus dem Studio in Ungarn. Schön, dass ihr dabei seid. Einen wunderschönen guten Abend. 20.04 Uhr, 11. Mai 2026. Habt ihr Lust auf Country-Music? Ja, ich auch. Und darum werden wir jetzt die nächsten zwei Stunden ganz tolle Country-Songs hören. Deutsche, internationale, viele alte Titel, ein bisschen was Moderneres ist dabei, aber ich mag the good old country music. Von wo auch immer ihr mir hier heute Abend zuhört, ich grüße euch alle ganz herzlich. Ich sage guten Abend, bonsoir, good evening, buena sera, kalispera, joestit, servus, grüezi und hallo an alle Freunde aus Österreich und der Schweiz. Und an alle Stammhörer, an alle Gasthörer, schön, dass ihr alle mit mir gemeinsam Country Music hören möchtet, denn ich höre sie natürlich genauso wie ihr. Bier trinken ist allgemein ja sehr, sehr beliebt. Ah, jetzt geht das Licht an. Über meinem Bildschirm hängt nämlich so eine Lichterkette und die hat heute Verspätung gehabt. Die geht immer abends automatisch an. Wo war ich? Beim Bier, genau. Bier und Whisky. Das passt zum Cowboy. Man trinkt gerne mal schon mittags ein Bier. Und dann heißt es eigentlich, nee, man darf das ja erst um 5 Uhr am späten Nachmittag trinken. Und dann sagt der Cowboy, ich trinke es jetzt, denn irgendwo auf der Welt ist es sicherlich jetzt schon 5 Uhr. It's 5 o'clock somewhere. Hier kommt für euch gleich der Gilbrecht.
1: Hallo, hier ist Gilbrecht

wunderbare Country-Songs hier bei mir bei Nashville Lady. Schön, dass du dich auch zu uns gesellt hast, du da an deinen Boxen zu Hause. Ich freue mich jetzt auf einen wunderbaren Künstler aus meiner Abteilung Independent Artists. Ich kenne ihn zwar noch nicht persönlich, haben uns noch nie getroffen, aber er ist für mich wirklich inzwischen ein guter Freund geworden. Er spricht mir immer so gut zu, wenn es mir mal schlecht geht. Und ich weiß nicht, ob du jetzt auf der Arbeit bist, in deiner Spätschicht oder daheim auf der Couch. Marcel Louis, guten Abend. Einen wunderschönen guten Abend an dich, mein lieber Marcel. Sein Titel And We Call It Love im Country Mix. Die Melodie, die kommt euch bekannt vor, denn aus dieser Melodie hat er, glaube ich, 4 verschiedene Songversionen gemacht, also 4 verschiedene Genres, 3 oder 4 sind's. Marcel, hau mir, wenn ich einen falsch sage, 3 oder 4 müssten es sein und ich liebe diese Melodie und heute hören wir die Country-Version davon. Und mit dabei ist auch Leroy Van Dijk, sein Walk On By aus dem Jahre 1961. Das kann ich immer und immer wieder hören. So ein toller Titel. Und der dritte im Bunde, das ist Glen Campbell. Gentle on my mind. Er ist fröhlich, gut gelaunt, gut im Kopf. Gentle on my mind. Er ist halt nett zu jedem. Und so soll es auch sein. Seid nett zueinander. 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Am besten die Nashville Lady. Viel Spaß mit den nächsten 3 Titeln.

Wir befinden uns in der Weite der Prärie. Ein einsamer Cowboy hat sein Pferd am Gatter und dann zieht er etwas aus der Hosentasche und dann, ja, so war das im Kino damals. Immer wenn ich diese Musik höre, dann denke ich an die gute alte Kinozeit. Da war alles noch toll, jawohl, ja. Hier ist die Nashville Lady live aus dem Studio in Ungarn. Ja, und wenn ich so meine Erinnerungen schweifen lasse, ich erzähle diese Geschichten auch immer gerne. Damals, als ich mit meinem ersten Gatten unterwegs war, wir hatten ja ein schönes, langes Gespann. Unseren Isuzu Trooper hinten an der Wohnwagen. Und dann gab es noch wunderbar den Funk, den CB-Funk. Und dann hat man sich von den Truckern natürlich sagen lassen, wo die Staus waren, konnte man schön umfahren. Man hat sich auch mit den Truckern zwischendurch mal unterhalten. Und wenn man dann unten war, Richtung, ja, wo die Amis stationiert waren, sage ich jetzt mal ganz krass, da gab es natürlich AFN zu hören. Das war unser Lieblingssender. Da sind wir auch schön langsam gefahren, damit wir die Sendungen hören konnten. Da waren sie noch, die Amis in Deutschland. Gleich gibt's den letzten Ami in Deutschland. Ich grüße einfach mal alle Amerikaner, die noch in Deutschland sind. Ich sag mal, ich mag die Jungs. Ich mag die Jungs und ich mag die Mädels. Ich mag nur euren Präsidenten nicht, aber darüber muss ich mich nicht auslassen. Und dann gibt es den letzten lebenden Cowboy und der heißt Toby Keith. Toby Keith ist ja leider auch nicht mehr unter uns, auch einer der wunderbaren Country-Sänger, der viel zu früh verstorben ist. Ganz, ganz traurig ist das. Ich machte sie alle gerne hören, ich mag sie immer noch gerne hören. Und wir werden uns immer gerne an ihre Lieder erinnern. Ja, und ich schau mal auf meine Uhr. Ja, um circa 21 Uhr habe ich eine kleine musikalische Überraschung für den Thomas. Thomas, hallo, ich wink mal rüber. Ich hoffe, du hast dich eingeschaltet, hier hast dich zugeschaltet. Dreh dann mal ein bisschen lauter, nicht, dass die anderen auch mithören können. Das wäre sehr nett.

von dir. Sehr schön, danke dir. So, für euch alle jetzt der letzte Ami in Deutschland mit Daniel T. Coates und dann kommt Toby Keith, Last Living Cowboy.

Naja, so ist das mit den letzten Cowboys und den letzten Amis in Deutschland. Ich freue mich jetzt auf eine Künstlerin, die heißt Loretta Lynn. Coal Miner's Daughter war ihr erster Song und das war nicht so einfach, ihr Leben. Sie hatte sehr, sehr früh Kinder. Sie hat mit 14 oder 15 war sie knapp geheiratet. Aber ihr Mann hat zu ihr gehalten. Der hat ihr das eigentlich erst ermöglicht, dass sie so eine großartige Country-Sängerin werden konnte. Ich habe den Film Nashville Lady mehrere Male gesehen und immer wieder hatte ich ein paar Tränchen in den Augen. Und darum heißt die Sendung auch Nashville Lady. Das Leben um Loretta Lynn ging es dort. Gespielt wurde Loretta Lynn in dem Film von der Sängerin und Schauspielerin Sissy Spacek, die übrigens alle Songs in dem Film hervorragend selber gesungen hat. Genauso wie Beverly D'Angelo, die ihre Freundin Patsy Cline spielte. Auch die hat ihre Titel alle selber gesungen. Nur mal so am Rande. Nashville Lady, sehenswerter Film für alle Country-Fans. Wir wollen sie hören, Loretta Lynn mit Coal Miner's Daughter. Und in dem Song erzählt sie ja wirklich, wie es war damals als Tochter eines Kohlminenarbeiters. Und mit dabei ist Crystal Gayle, Don't It Make Your Brown Eyes Blue. Zwei ganz große Damen der Country Music.

ja, die Country-Fans wissen es natürlich. Die absoluten Country-Experten wissen, dass Crystal Gayle die jüngere Schwester von Loretta Lynn ist. Don't It Make My Brown Eyes Blue. Damit hat sie 1977 den internationalen Durchbruch geschafft und als beste Country-Sängerin wurde sie dafür mit einem Grammy ausgezeichnet. Sie besitzt in der Hollywood, im Walk of Fame, einen Stern und sie ist natürlich auch Mitglied der Grand Ole Opry. Ja, ganz, ganz toll. Tolle Stimme und sie hat so wunderschöne lange Haare. Ganz lange Haare. Jetzt habe ich drei Künstler, die gehören alle zu meinen Independent Artists. Und der erste hier ist nicht nur Country-Sänger, nein, er ist auch Moderator bei uns und bei vielen anderen Radiostationen, unter anderem auch in Amerika. Und man kennt ihn sehr, sehr gut im Emsland, denn von dort kommt er. Hermann the German, Hermann Lammers Meyer. Hermann, ich grüße dich an dieser Stelle ganz, ganz herzlich. Schön, dass du immer so tolle Titel machst. Who, Ma'am, Thanks Again heißt der Song, der jetzt kommt. Und die Grüße gehen anschließend nach Frankens zu meinem lieben Freund Johnny Boston. Es ist wieder soweit, das Radio spielt euer Lied, nicht? Ja, der Titel heißt, das Radio spielt unser Lied. Spiele ich gerne. Und dann gibt's noch Grüße an alle Fans und Freunde von Cici Tennyson, die ja leider, leider im fernen Thailand lebt, seit vielen Jahren, was ich eigentlich sehr bedauere. Wäre viel schöner, wenn sie in Deutschland geblieben wäre. Ich glaube, die Fans würden ihr das danken, wenn sie irgendwann zurückkommt. Aber sie hat sich so entschieden, so weit weg zu gehen. Sie ist dabei mit You Cry For Him. Dreimal unabhängige Musiker aus dem Bereich der Country Music. Und alle drei sind ganz hervorragend.

Noch ein kurzer Hinweis, ich habe gerade eine Nachricht reinbekommen. Meine Kollegin Barbara Müller wird heute Abend leider aus gesundheitlichen Gründen nicht ihre Traumzeit streamen können. Sie bittet euch alle um Verzeihung, Entschuldigung, es geht ihr nicht gut und wir wünschen ihr natürlich an dieser Stelle gute Besserung. Vielleicht gibt es noch den ein oder die andere Kollegin, die sie vertreten werden. Zu diesem Zeitpunkt weiß ich es noch nicht, ich werde es aber dann selbstverständlich kurz vorm Schluss meiner Sendung bekannt geben. Dankeschön für eure Aufmerksamkeit. Wir kommen jetzt zu Hank Williams Senior und anschließend Hank Williams Junior. Hank Williams Seniors bekanntester Song ist, glaube ich, Jambalaya. Und da hat er das damals ja noch ganz, ganz ruhig gesungen. Ich habe heute aber einen viel schöneren Titel von ihm noch. I Saw the Light, einen Country-Gospel-Song. Ja, und im Anschluss seinen Junior, All My Roadie Friends Are Coming Home Over Tonight. Papa Williams und Sohn Williams.

0: So, Moment. Den brauchen wir jetzt hier. So, jetzt habe ich etwas hier für einen ganz lieben Freund und ich winke jetzt einfach mal rüber nach Salakoma. Ich erinnere mich nämlich daran, dass du, mein Lieber, am Freitag diesen Titel erwähnt hast und ich glaube, es war dieser Titel. Ich bin ja nun auch schon 63 und habe nicht mehr alles so ganz im Kopf, aber ich glaube, es ging genau um diesen Titel von John Denver. Und da habe ich mir gedacht, dann spiele ich ihn dir doch heute einfach mal. Nämlich Sunshine on My Shoulders. Nochmals ganz herzliche Grüße rüber und ja, einen schönen Abend noch. Und das ist nicht das Einzige, nein. Ich bin ja nebenbei Hobbysängerin. Ich bin wirklich nur Hobbysängerin, ich bin keine richtige Sängerin. Aber ich denke, der ein oder andere Song klingt ganz gut. Ich darf auch verraten, ich war neulich wieder im Studio. Der erste Song ist aufgenommen. Es kommt ein weiterer, lasst euch überraschen. Zwei völlige Kontraste. Keine Country-Songs, nein, was ganz anderes. Nun, deshalb habe ich gedacht, können wir doch eigentlich nochmal wieder einen Country-Song von mir gesungen spielen. Nein, nicht weglaufen. Es gibt Sänger, die singen weitaus schlechter als ich. Freut euch jetzt also erstmal auf einen Wunsch. Ja, man trägt mir öfters mal Wünsche zu und die werde ich dann hier auch erfüllen. John Denver, Sunshine on My Shoulder. Und das ist für den lieben Thomas.
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Eure singende Moderatorin Texas, When I Die. Jetzt geht's weiter mit einer Dame, die wirklich eine tolle Stimme hat, nämlich Jill Morris. Und sie singt einen Titel von Pussycat, Mississippi. Und die Jungs aus dem hohen Norden, meine Freunde aus Maschen, wo es immer was zu naschen gab im Studio, die dürfen nicht fehlen. Truckstop mit Hilly Billy Country Lily. Dieses Mal aber in Englisch.

Zuhörer aus Schwaben oder Umgebung, also alle, die wo was Schwäbisch sprechen. Ja, ich bin mir ganz sicher, es gibt derer sehr viele. Und es gab einen Country-Musiker, der hat reinweg im Dialekt in Schwäbisch gesungen. Henk Häberle Junior. Zu Henk Häberle Junior bin ich durch meinen ehemaligen Radiokollegen gekommen, der war nämlich ein Schwab. Und er war ein großer Fan von Henk Häberle und der hat genauso geschwätzt wie der Häberle. Also ich habe ihm oft gesagt, sprich Hochdeutsch mit mir, ich verstehe sehr schlecht Schwäbisch. Aber ich mochte die Art, wie er sich mit mir unterhalten hat. Sein Hanoi, das war schon immer ganz grandios und das ist bei mir irgendwie hängen geblieben. Ne? Ja, und das ist jetzt einfach mal für mein allerbesten ehemaligen Knuddel-Radiokollegen, der mir beigebracht hat, wie das hier mit dem Radiomachen funktioniert. Und ich schicke ganz herzliche Grüße an mein Vorzeigeschwaben. Hier ist für euch alle Henk Häberle mit dem Song, ja, der sagt alles.

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0: das musste einfach noch hinterher. Von Schwaben nach Bayern, das gehört ja doch irgendwie alles zusammen. Die Niki, ich bin ein bayerisches Cowgirl. Immer noch ein mega klasse Country-Song auf Deutsch. Es gibt ja auch Cowboys, die richtig gut jodeln können. Das sind nicht nur die Leute in der Schweiz oder in Österreich oder in Bayern, die jodeln können. Nein, auch die Amerikaner können das. Ganz klar, eine davon kommt gleich zu euch, nämlich Walter Jackson. Die präsentiert euch den Cowboy-Jodel, jawohl. Und ein Titel von Marty Robbins aus dem Jahre 1956, den ich persönlich ja auch ganz gerne beim Karaoke singe. Irgendwie ist mir hier die Background-Music etwas too much, too loud. So ein bisschen runterziehen. Den ich immer gerne singe, aber nicht in der 56er-Version, sondern in der moderneren, rockigeren, etwas poprockigeren Version von Cliff Richard. Ganz klasse. Aber der Text, der liegt mir so, der hängt mir immer so im Ohr. Und natürlich auch die Melodie. Also gibt's hier gleich das Original Singing the Blues von 1956, gesungen von Marty Robbins. Aber erstmal jodeln wir mit Wanda Jackson.
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Brooks und Dunn, Boots, Good and Boogie. Da bekommt man so richtig Lust auf eine Runde Line Dance. Ach ja, schön ist das. So, jetzt habe ich jetzt zwei Jungs, die sagen, Mamas, liebe Mütter, bitte lasst eure Babys nicht aufwachsen, damit sie später Cowboys werden. Ja, das ist ein Song, gesungen von Waylon Jennings und dem alten Haudegen Willie Nelson. Mama, don't let your babies grow up to be cowboys. Und mit dabei ist die Titelmelodie der gleichnamigen Fernsehserie, nämlich Rawhide von Frankie Lane.

Ist auch so ein Titel, den ich wieder und immer wieder hören kann. Mark Chestnut. Your Love is a Miracle. So, jetzt gibt's einen tollen Song, den mochte ich auch immer gerne, sehr gerne hören, wenn mein lieber Gilbrecht den auf der Bühne präsentiert hat. Und im Refrain heißt es, could ya, would ya, ain't ya gonna, if I ask you, would you wanna be my baby tonight? Gesungen 1994, veröffentlicht auf dem Album Kicking It Up von Mr. John Michael Montgomery.

Me and Bobby McGee, geschrieben von Kris Kristofferson. Das hier war die Version von Kenny Rogers. Kris Kristofferson hat diesen Song geschrieben, aber zuerst gesungen hat ihn Roger Miller. Den kennen wir alle mit seinem Titel King of the Road. Also Roger Miller hat den Song von Kris Kristofferson zuerst gesungen, nicht Kris Kristofferson selber. Ganz bekannt wurde er durch die Version von Janis Joplin, die 1971 dafür einen Nummer 1 Hit hatte. Ganz, ganz klasse gemacht. Toller Song, geschrieben von Kris Kristofferson. 1969 war das. So, und so ganz langsam geht's ans Ende der Sendung, aber ich habe mir gedacht, wir jodeln noch eine Runde. Hier ist Jim Silvers mit dem Cannonball-Jodel.

der Zug ist eingefahren und fährt mich hinaus aus dem Studio. Und nochmal kurzer Hinweis, heute gibt es keine Traumzeit mit unserer Barbara. Die ist leider krank geworden und wir wünschen ihr an dieser Stelle gute Besserung. Wir hören uns wieder am Donnerstag um 19 Uhr. Wer mag, da gibt es nämlich Chrissy Rocks für alle Freunde der Rockmusik. Ich freue mich drauf, denn ich liebe natürlich meine Rocksendung. Ich hoffe, es hat euch Spaß gemacht. Country Music, mal alt, mal neu, mal laut, mal leise. Von allem etwas dabei. Ich wünsche euch noch einen schönen Restabend, eine wunderbare Woche. Nicht zu kalt in Deutschland. Hier in Ungarn ist es warm, aber es soll ein bisschen frischer werden. Morgen mal Regen. Aber es ist nicht so kalt wie in Deutschland. Ich habe mir sagen lassen, in Magdeburg zum Beispiel 8 Grad. Wir haben hier noch schlappe 18 Grad. Das ist für mich Mai. So. Und ich kann jetzt nur noch eins tun, sagen, bring mich nach Hause, meine liebe Landstraße. Ich gehe jetzt heim, das heißt, ich drehe mich um und gehe ins Wohnzimmer. Und euch entlasse ich, egal wohin ihr jetzt geht. Tschüss, Dankeschön fürs Zuhören. Bis demnächst. Herzlichst aus dem Studio in Ungarn, sagt eure Nashville Lady, die Chrissy. Und der ist für euch alle. Und einer ganz besonders für dich, Marcel. Danke für die super süßen Nachrichten. Ich freue mich immer wahnsinnig, wenn der Marcel mir schreibt. Ne? Schlaf schön, mein Lieber. Ja, ich muss doch ein bisschen mehr Niederländisch lernen, dann kann ich dich das auch auf Niederländisch sagen. Ich sage jetzt Tschüss, bin weg. Und dann gute Nacht. Tschüss.

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